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Frans Bauer, Sehnsucht heißt der Himmel für Verliebten. 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

So, wir gehen weiter mit Uli Martin. Ich träume mit offenen Augen von dir. Peter Sebastian, du gibst es nur einmal im Leben. Simone Rossi, niemand gebe ich dich her. Und tenslotte Andrea Jürges, lass mich heute nicht allein.

0: 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Ik ga door den regen, 1965. 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Rudy Schürrle, Heimat deine Sterne, 1957. En tenslotte Freddy Quinn, Junge komt bald wieder, 1962.
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Es ist nicht zu spät. Bianca. Und in Val Campone. Campone ist Frühling. Christina Bach. Avanti, avanti. Und dann kommt Monika Martin noch eine Liebe reit für zwei.

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